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0: Es waren bittere Tage für die CDU in Deutschland, nachdem es für den Eintritt in den Landtag von Mecklenburg-Vorpommern nicht gereicht hat. Es gab Krisensitzungen, es hagelt auch Kritik von vielen Seiten gegen den Bundeskanzler. Wie erklären Sie sich das Desaster, wie es Friedrich Merz ja selbst genannt hat?
3: Ja, das ist in der Tat ein Desaster. Man muss sich vorstellen, dass in Mecklenburg-Vorpommern die CDU viele Jahre den Ministerpräsidenten gestellt hat, das Land geprägt hat und einen beispiellosen Niedergang erlebt hat. Das zeigt, das kann man nicht monokausal erklären. Das hat sicherlich mit der Regierungspolitik insgesamt zu tun, mit der Stimmung in ganz Deutschland. Das hat auch hausgemachte Gründe und hatte Wahlkampfgründe. Für uns ist das natürlich ein böser Schlag in die Magengrube, um das mal ganz vorsichtig auszudrücken, in einem Landtag nicht mehr vertreten zu sein. Das hat natürlich enorme Auswirkungen auf die Partei in Mecklenburg-Vorpommern und damit auch im Osten und für die ganze Bundesrepublik.
0: Fangen wir zuerst bei der AfD an, die ja ihren zweiten Erfolg gefeiert hat jetzt am Wochenende. Es gibt viele Versuche zu erklären, wo der große Zuspruch für die Partei herkommt. Reformen, die nicht greifen, Vertrauensmangel. In manchen Fällen scheint die AfD auch die letzte Hoffnung zu sein für die Wähler. Was ist Ihre Analyse?
3: Ja, ich glaube, wir erreichen die Wähler nicht in ihren Alltagssorgen oder nicht mehr ausreichend in ihren Alltagssorgen. Das hat natürlich auch damit zu tun, dass wir einen riesigen Reformstau haben, den wir auflösen müssen. Und das ist immer mit Schmerzen verbunden. Es fehlt mir ein bisschen, dass wir das Bild zeichnen, wo wir hinwollen. Also sagen, in 5 Jahren, da stehen wir an einem Punkt, wo wir die sozialen Sicherungssysteme Demografie festgemacht haben, wo es aufwärts geht, wo es besser wird. Wir kümmern uns um Wirtschaftswachstum. Das bleibt alles viel zu abstrakt und die AfD kann in diese Lücke natürlich reingehen. Und die Unzufriedenheit, die es immer bei Reformvorhaben grundsätzlich gibt, aufgreifen und damit die Menschen abgreifen, die sehr unzufrieden sind mit der Politik, wie sie sich im Moment darstellt.
0: Was ist die Konsequenz davon? Wird das jetzt die AfD, obwohl sie ja nicht in Regierungsverantwortung kommt, jetzt definitiv salonfähig machen in Deutschland?
3: Nun, die AfD hat über den Osten hinaus und über die beiden Landtagswahlen, die wir jüngst erlebt haben, Klammer Berlin mal aus, überall ja deutliche Zugewinne, zuletzt in Rheinland-Pfalz, wo sie bis dahin gar nicht reüssieren konnte, jedenfalls nicht in einem besonderen Umfang, bis zu 20%. Das ist also nicht mehr nur alleine ein Ostphänomen, sondern das ist im Westen, das ist flächendeckend eigentlich angekommen. Die Konsequenz daraus muss sein, dass wir vernünftige Politik machen müssen. Wir dürfen uns nicht streiten, so wie wir im Moment wahrgenommen werden. Und wir dürfen nicht immer wieder die Reformpakete, das, was wir beschlossen haben, auch wieder aufschnüren, sondern es muss eine konsequente Politik betrieben werden. Und vor allem müssen wir den Menschen klar machen, warum wir das machen. Also wo wollen wir hin? Es soll besser werden in Deutschland. Wir sind in einem Tal, aber wir müssen das machen, um die Zukunft für uns zu sichern. Das müssen wir den Menschen klar machen. Ich glaube, dann kann man dieses Vertrauen auch wieder zurückgewinnen, kann man die Wähler zurückgewinnen. Aber das ist ein langer, beschwerlicher Weg.
0: Und was sind die konkreten Aktionen, die aus diesem Vorhaben oder diesem Wunsch, den Sie jetzt ausdrücken und der ja jetzt schon seit Wochen eigentlich auch zirkuliert, was soll daraus konkret entstehen? Was sind konkrete Aktionen und ja, Wege dahin?
3: Na, sehen Sie, wir haben uns vor der Sommerpause in der Koalition darauf verständigt, dass wir diese großen Reformen und wie wir sie machen. Und wir sind eigentlich mit einer guten Stimmung da reingegangen. Dann gab es bei uns die Probleme mit Jens Spahn, der Kabinettsumbildung. Dann sind einzelne Teile des Reformpaketes wieder in Frage gestellt worden. Jetzt nach der Wahl geht das so weiter, diesmal bei der SPD. Ich kann nur dringend empfehlen, bei den Beschlüssen zu bleiben und in diesem Herbst diese Dinge konsequent umzusetzen. Sie sind erforderlich. Wir haben uns ja nicht umsonst darauf verständigt. Sie sind erforderlich. Und da muss alle Kraft drauf verwandt werden, dass jetzt ohne Streit, man kann über alle Details noch mal reden, aber nicht im Grundsatz in Frage stellen, das umzusetzen. Das ist das Entscheidende. Und daran muss diese Regierung jetzt arbeiten.
0: Was muss jetzt innerhalb der CDU Ihrer Partei also auch passieren? Der Bundeskanzler hat vorgestern Abend in der Parteizentrale vor der Presse gesagt, es gebe grundsätzliche Fragen, die in der CDU nach den Wahlen zu klären seien. Welche Fragen sind das?
3: Ja, sie sind ja zum Teil genannt worden. Es ist ein riesiger Vertrauensverlust. Das ist das Infragestellen von Reformen. Wir haben ja vor nicht allzu langer Zeit ein neues Grundsatzprogramm beschlossen. Ist ja nicht so, dass wir nicht Antworten auf die Fragen hätten, die uns heute bewegen. Sondern wir müssen es umsetzen. Wir müssen mit dem Koalitionspartner sehen, dass wir diese Dinge anpacken und den Vertrauensverlust in der Gesellschaft, der mittlerweile auch die Partei erreicht hat, bekämpfen. Und deshalb ist es wichtig, sich nochmal zu vergewissern, was wollen wir, wo wollen wir hin und vor allem ein positives Zukunftsbild zu malen. Wir reden immer nur abstrakt über Reformen, das ist notwendig. Wir müssen den Menschen klar machen, wir tun das aus bestimmten Gründen, nämlich um diese Gesellschaft, um unsere Sozialsysteme zukunftsfest zu machen, damit es uns besser geht, um Wirtschaftswachstum wieder zu generieren. Wir sind mehrere Jahre ohne Wirtschaftswachstum unterwegs. Wir fallen zurück. Das kann so nicht bleiben. Und das müssen wir beherzt angehen.
0: Sie haben gesagt, der Vertrauensverlust ist auch in der Partei bei Ihnen angekommen. Was heißt das für den Bundeskanzler? Kann er auf seinem Posten bleiben, auch als Parteipräsident?
3: Na, die Diskussionen führen wir ja in diesen Tagen. Und ich habe den Eindruck, dass Sie zunächst einmal so ein Zwischenfazit erlauben, dass es heißt, es geht erstmal mit dem Kanzler so weiter. Es gibt ja auch keine Alternative. Aber es
0: das klingt jetzt Schicksal aber nicht nach besonders viel Rückhalt.
3: Sie haben die Diskussion doch mitbekommen, ja. Auch in Luxemburg. Das betrifft die gesamte Gesellschaft. Sie kennen die Umfragewerte. Das kann man nicht wegdiskutieren. Aber wenn man sagt, wir müssen in der Sache vorankommen, dann müssen wir alle Kraft darauf verwenden, die Dinge zum Besseren zu wenden und die Reformen anzupacken, dann sind die Personaldiskussionen erstmal nach hinten zu stellen. Aber der Erfolg bzw. das Fortbestehen hängt natürlich vom Erfolg in den Reformen ab. Sonst wird diese Diskussion wieder aufbrechen, da bin ich ganz sicher.
0: Aber kann Friedrich Merz sich sicher sein, dass sich in der CDU/CSU niemanden, dass es dort niemanden gibt, der ihn offen herausfordern wird? Auch wenn Sie jetzt zum Beispiel sagen, es gibt ja sowieso keine Alternative, also machen wir mal mit ihm weiter. Das klingt ja auch nicht besonders, wie gesagt, nicht besonders positiv.
3: Nein, wir haben in den Fokus genommen, das halte ich auch für vollkommen richtig, das ist auch mein Ansatz, wir müssen in der Sache vorankommen. Diese Koalition muss jetzt liefern und sie muss ein besseres Bild abgeben, als sie das jetzt in den letzten Wochen und Monaten getan hat. Das muss im Mittelpunkt stehen und jetzt nicht die Personalfragen, die wir da zu führen haben. Die werden dann aufbrechen, wenn wir das nicht mit Erfolg tun. Und das ist, das hat die Partei auch klar gemacht, jetzt muss geliefert werden.
0: Sie waren selbst Minister unter Friedrich Merz. Sind es jetzt nicht mehr, sind einer Entlassung, wie sie im Raum stand, zuvor gekommen im Frühjahr. War das damals ein persönlicher Affront gegen Sie oder ein Symptom für den Führungsstil von Friedrich Merz?
3: Das kann ich nicht genau beantworten. Er hat mir meine Entlassung, die geplante Entlassung in meinem Urlaub am Telefon recht kurz mitgeteilt. Das kam für mich, für viele andere auch, ziemlich überraschend. Und er hat mir damals angekündigt, dass wir in aller Ruhe mal ein Gespräch darüber führen. Ich kenne den wirklichen Grund, der dahinter steckt. Den hat er mir nicht genannt. Bisher nicht. Ich höre was von Dritten, ich lese was in der Zeitung, aber von ihm persönlich habe ich nichts gehört. Und ich bin mit mir im Reinen und im Klaren. Das ist auch das gute Recht eines Regierungschefs, eines Bundeskanzlers. Das kann er machen, das kann er auch ohne die Nennung von Kunden machen. Damit habe ich mich jetzt abgefunden. Das ist so. Mir geht es um den Erfolg dieser Regierung nach wie vor. Ich bin Mitglied dieser Regierungsmehrheit im Bundestag und wir stehen vor enormen Herausforderungen für die Zukunft dieses Landes. Und da müssen wir alle Kraft drauf verwenden und nicht auf Nachhutgefechte und persönliche Befindlichkeiten.
0: Die CDU-Ministerpräsidenten haben sich ja in einem Brief auch hinter den Kanzler gestellt. Es gab dann aber am Sonntag auch nochmal ein Treffen von den Ministerpräsidenten der CDU in der Landesvertretung in Berlin von Rheinland-Pfalz. 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Was war da das Thema?
3: Also zunächst mal war es richtig, diesen Brief zu schreiben, denn es bringt für die Wahlkämpfer nichts, beziehungsweise kontraproduktiv, wenn man kurz vor der Wahl solche Diskussionen in der Öffentlichkeit führt über Personal, sondern da gilt hier mal alle Unterstützung und Kraft den Wahlkämpfern. Darauf haben die Ministerpräsidenten der CDU hingewiesen. Das hat die Situation bis zum Sonntag auch dann zunächst einmal etwas beruhigt. Worüber die am Abend gesprochen haben, weiß ich nicht. Ich war nicht dabei. Ich denke, es gibt Gesprächsbedarf, sowohl was die Länder angeht, denn das wird ja Folgen haben, was wir in Sachsen-Anhalt dort erleben, wenn es eine AfD-Regierung geben sollte. Es gibt Themen, die die Länder sowieso zu klären haben. Die sind diese Woche hier in Berlin nochmal beim Bundeskanzler. Da geht es um europäische Fragen. Aber ich kann mir auch gut vorstellen, dass man natürlich über die Situation der CDU an diesem Abend diskutiert und gesprochen hat.
0: Die nächste Bundestagswahl ist 2029. Reicht das zeitlich, um die CDU wieder auf die Beine zu bringen?
3: Das kann funktionieren, das kann gelingen, wenn wir die Dinge jetzt anpacken und wirklich umsetzen. Wenn Ergebnisse dann sichtbar sind und die Menschen merken, die reden nicht nur, die zanken nicht nur, sondern die liefern Ergebnisse und zwar in die richtige Richtung. Das kann gelingen, ich bin auch der Überzeugung, es wird gelingen. Es muss gelingen im Interesse unseres Landes und deshalb werden sich hoffentlich alle zusammenreißen und das jetzt auf den Weg bringen.
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1: Wieder nach haut fängt dem Kalender nur den Hirscht und mehr vom Wieder hier als es nach echter Sommer. 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
4: Und an der Blöcke River, ob das Meteo ja haut, um ihre sonnigen Dacht in unserer Welt bei Maximaltemperaturen von bis zu 21 Grad. 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
0: Ja, und heute war da ein richtig sonniger Tag mit Maximaltemperaturen von bis 22 Grad. 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
1: Und hat man den Appell vom Accident um CR 172, tisch das hoch die von Eileringer Richtung Pieslinger Stadt. 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
1: An den Blick auf das Meteo, ihr Haut auf Wetter ist noch relativ kahle Mäuen, dann aber einen ganz freundlichen Tag, sonnigen Tag, sogar mit Maximaltemperaturen, das von bis zu 21 Grad. 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
1: Punkt zu Meteo, ja du, auch war das heute sonnigen Tag bei maximalen 21 Grad. Den Abend respektive Hund geht dann jetzt richtig kalt bei 5 bis 7 Grad. An der Freitag und auch der ganze Weekend, die war, bleibt es richtig freundlich bei 20 bis 24 Grad.
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1: Aktuell Nummer 17 Grad hier im Kirch Bierstadt bei einem sonnigen Tag. 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
1: Andermann rüber bei Meteo, aktuell 17 Grad hier im Kirchspiel. 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
1: 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Sonne ist wieder mit einem kleinen Schleier an der Hecht fleischt, heilst du? 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Hint geht es näher ins Mekal wie 10 Grad. An den Tag muss ganz ähnlich wie haut ein paar Wolken an der Hecht die Sonne selten verdecken bei höchstens 21 Grad. Im sonnigen Hirsch wird er ändert sich nicht bis zum Ende vom Weekend. Also dass Temperaturen klommen bis auf 24 Grad der Samstag nach 25 der Sonden. Um Sonde kommen dann am Lauf vom Tag mehr die Wolken auf, sodass die nächste Woche mit leichtem Regen wird aufhängen.
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1: Und dann nochmal nach, es wird dafür, auch das ist ganz freundlich, du weißt, die Sonne dominiert im Himmel bei maximal 21 Grad, dann nehmen ein paar Wolken an der Hecht. 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Nur an eurer Freuden wird man es um die 20 oder 21 Grad und dann noch ganz viel Sonne. 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
1: Ein Reihe Chantien an noch ein Accident, und zwar ein Accident auf der Lützburger Straße zu Schieren. 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Die Rietzspur ist auch gesperrt auf der A1 der Richtung Trier, wenn es einem Chantien durch Mertert an Wasserbüllisch. 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
1: Bis nach vier Moment maybe agréabel lassen der auch haut nees bei viel Sonne an nehmen eine pure Wolken an der Heist im Moment die 21 Grad am Eislig pur Grad Manner. 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
0: 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Die Sonne dominiert im Himmel bei maximal 21 Grad. Dann nehmen wir eine pure Wolken an der Hecht. Die nächste Nuhe ist, dass dann plätzeweise mit Nebel zu rechnen. 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
10: 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Auch heute oben noch relativ warm. 16 bis 18 Grad. Noch nur den Ofen bleiben. Temperatur relativ oben. Jedenfalls noch 15 Grad. Und es bleibt frisch.
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